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0: Michael Jackson, Wannabe Start Something, hier zum Start in unsere Live-Sendung am heutigen Donnerstag. Ja, erzählt mir was von eurem Tag. Wie war denn euer Tag so? Was habt ihr Schönes getrieben? Hattet ihr was Besonderes vor heute? Musstet ihr einfach nur arbeiten? Müsst ihr vielleicht heute spät arbeiten, wie Jasmin, die gerade schreibt, die kurz Pause hat, die heute Spätdienst hat leider und morgen auch noch? Naja. Ja, oder was ist bei euch gerade so aktuell los? Was macht ihr gerade? Wo steckt ihr gerade? Erzählt mir davon, schickt mir in die Wunsch- und Grußbox und schreibt gerne einen Wunsch und einen Gruß dazu. Dann schicken wir das hier über den Stream. Wie das Ganze geht? Kein Problem. Hier kommt der Erklärspot. Jingle. Ich hätte fast Film gesagt, aber wir sind ja nicht im Fernsehen.
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0: So, jetzt müsstet ihr doch wissen, wie es geht, gell? Also einfach ilovemichaelradio.com aufrufen, auf den Button Wunsch und Grußbox und dann eure Wünsche und Grüße rein. Und ja, schreibt mir gerne, was ihr gerade so macht und wie euer Tag so war. So, der nächste Titel, den ich euch mitgebracht habe heute, ist ein Titel, der ist einer der letzten Titel, die Michael zu Lebzeiten veröffentlicht hat. Der schöne Titel heißt nämlich One More Chance. Viel Spaß. Schönes Lied.

Ja, machen wir gleich weiter. Michael Jackson, One More Chance hier auf I Love Michael Radio. 18 Uhr und 13 Minuten. Und jetzt gibt's hier für euch eine Ladung mit Eddie Murphy und Michael. Hier ist What's Up With You. Yeah.

Ja, Michael Jackson und Eddie Murphy waren das mit What's Up With You. Ein Titel aus dem Jahre 93, genau aus dem

0: aus dem Shortfilm versteigert und dann glaube ich noch ein Handschuh, also so ein Billie Jean Glitzerhandschuh und ich weiß nicht, noch irgendwas war dabei. Auf jeden Fall, ja, für die Jacke rechnen sie mit einer Summe von 10 Millionen oder mehr. Da bin ich ja mal gespannt, ob das so viel wird. Also ich könnte mir jetzt 10 Millionen nicht so mal eben leisten. Das ist dann wieder nur was für die reichen Leute. Das ist immer gemein. Wir normalen Fans, wir haben nie Chancen, an solche Sachen dran zu kommen, weil die Preise, die dafür aufgerufen werden, einfach für einen normalen Bürger einfach utopisch sind. Finde ich schade. Naja, gut. Was soll man machen, ne? Dann geht das wieder an irgendwelche reichen Säcke, die das gar nicht zu wertschätzen wissen und dann liegt das bei denen irgendwo rum und irgendwann ist es dann kaputt oder die landet sonst wo, ich weiß nicht, ich find's furchtbar. Sollte lieber alles von Michael in einem Museum aufgebaut werden, sodass jeder es besuchen kann, jeder Fan, aber auch andere Interessierte. Das fände ich viel sinnvoller, als wenn das immer in irgendwelchen privat reichen Geldsäcken Eigentum übergeht und die das dann zu Hause horten oder was auch immer die damit dann anstellen. Ich find's furchtbar. Nee, gefällt mir nicht. Naja, machen wir weiter mit einem schönen Titel aus dem History-Album und der passt irgendwie zum Thema Presse und so, denn da steht natürlich gerade viel über diese anstehende Auktion. Da habe ich heute auch einen Beitrag gesehen und es wurde auch gesagt, dass auch bei Punkt 12 bei RTL ein Beitrag war. Und naja, hier haben wir es auf jeden Fall, den passenden Song dazu. Hier ist Tabloid Junkie.
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0: Und wenn ich steinreich wäre und unendlich viel Geld hätte, ich würde einfach alles kaufen und würde dann ein Museum eröffnen, das jeder besuchen kann, damit jeder diese Sachen sehen kann.

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1: Ja, 18.23 Uhr und wir kommen zum ersten Musikwunsch des heutigen Abends.
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1: So, und dieser Musikwunsch, der kommt von Martina. Martina schreibt an alle Fans und sie schreibt: Lieber Daniel, ich habe heute deine Überraschung versendet. Oh, ich kriege eine Überraschung. Ja, cool. Dabei habe ich mich gefühlt wie Michael in Stranger in Moskau bei dem Dauerregen bei uns. Wir freuen uns, dich zu hören und feiern Michael mit dir. Ich grüße alle in der WhatsApp-Gruppe. Ihr seid so unglaublich herzliche Menschen. Danke, dass wir ein Teil davon sein dürfen. Ja, und danke, dass du ein Teil davon bist und auch ein Teil davon sein möchtest, liebe Martina und lieber Elaf. Und ich bin ja schon gespannt, also... Ich habe ja eigentlich gesagt, keiner muss mir was schenken, aber naja, ihr konntet es nicht lassen, wie ich schon mitbekommen habe. Und da kommt also was, ich bin ja doch gespannt. Also man kriegt ja schon gerne Geschenke, aber ich bestehe eben nicht darauf. Ne? Wenn jemand was schicken möchte, bitte kann er das gerne tun. Ja, die Adresse findet ja jeder, die kann ich ja nicht verbergen. Da muss man nur auf ilovemichael.com gehen, auf ilovemichaelradio.com gehen. Im Impressum, da ist man ja zu verpflichtet, da muss man ja seine Adresse angeben. Deswegen kann ich mich ja fast nicht davor verstecken, dass mir Leute irgendwas schicken, weil die Adresse eben da drin stehen muss. Das ist ja so in Deutschland vorgegeben, wenn man eine Webseite betreibt, dann muss man da Impressum angeben. Naja, gut. Trotzdem fühlt euch jetzt nicht dazu aufgerufen, irgendwas zu schicken, ne? Also um Gottes Willen, nicht, dass das falsch rüberkommt hier. Ja, und gewünscht hast dich die Martina noch einen schönen Titel, und zwar aus dem Dangerous Album von 91, das Album, ein mega erfolgreiches Album gewesen mit super Songs drauf, sowas wie Heal the World, Black or White, was haben wir denn noch da drauf, Wo Is It und unglaublich viele mega große Hits, die man auch einfach kennt. Jam zum Beispiel ist auch noch drauf, ein mega Song. Und den hier, das ist auch ein mega Song aus diesem Album, hier ist nämlich Keep the Faith. Den hast du dir gewünscht, Martina, und den kriegst du jetzt. Viel Spaß. Irgendwie klingt meine Stimme heute ein bisschen komisch, oder?

0: Immer wieder schön zu hören, dieser Titel. Ich finde, es ist fast wie ein Gebet, wie ein Schrei zum Himmel, wie ein Stoßgebet. Echt schön. So, wir kommen aber schon zum nächsten Musikwunsch.
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0: Und der nächste Musikwunsch kommt von unserer Susanne aus unserer WhatsApp-Gruppe und sie grüßt, als Erinnerung an eine besondere Seele. Und sie schreibt, dieses Lied ist so schön und so wundervoll tief. Liebe Grüße. Und sie wünscht sich einen Titel, der auch gleichzeitig der Soundtrack zu einem großen Kinofilm in den 90er Jahren war, nämlich Free Willy, Ruf der Freiheit, so hieß der erste Teil. Habe ich keine Ahnung, wie tausendmal gesehen, den Film. Und der Soundtrack dazu ist natürlich von Michael Jackson gewesen. Und zwar dieser hier, Yes, Will You Be There. Viel Spaß.

Donnerstagabend, 18 Uhr und 38 Minuten. Ihr seid hier bei I Love Michael Radio live. Live aus dem Neverland Studio am Mikrofon, euer Daniel. Und es geht gleich weiter mit dem nächsten Musikwunsch. Heute fliegen Sie nur so rein in die Wunsch- und Grußbox. Das liebe ich ja, wenn fleißig Musikwünsche kommen. Und der nächste Musikwunsch, der kommt von Jennifer. Und Jennifer schreibt... Grüßt alle und schreibt, heute hatte ich einen erfolgreichen Arbeitstag und war froh, dass ich Menschen helfen konnte. Und mein Songwunsch geht heute an die liebe Nicole. Und ich wünsche mir, Trommel

0: Ja, die Magie lebt weiter, unsere I Love Michael Radio Radio Hymne. Und gewünscht war das von Jennifer. So, bevor wir zum nächsten Musikwunsch kommen, habe ich euch etwas mitgebracht, das wir hier noch nie gespielt haben. Ich suche ja immer neue Sachen, neue Videos, neue Auftritte von Michael raus, legendäre Auftritte. Und da habe ich euch einen mitgebracht von 1996 von den Brit Awards. Da ist Michael aufgetreten und hat den Earth Song performt. Wirklich ein mega Auftritt. Schaut euch mal das Musikvideo bzw. den Auftritt an von der Show. Gibt es bei YouTube zu sehen. Wirklich sehenswert, absolut toll. Hier könnt ihr es jetzt leider nicht sehen, aber ihr könnt es hören. Ganz viel Spaß. Hier ist Michael mit dem Earth Song von den Brit Awards 1996.
1: Und der Track ist neu.

Ja, das war doch wirklich ein Hörerlebnis, oder? Michael Jackson 1996 bei den Brit Awards mit dem Earth Song. Und ich sag euch, ihr müsst das Video dazu sehen. Es ist einfach gigantisch, dieser Auftritt. Mega, mega, mega geil. So, kommen wir zum nächsten Musikwunsch und zum nächsten Gruß. Der kommt von Andrea und Andrea hat einen ganzen Roman geschrieben. Und zwar schreibt sie, mein Tag heute war gut. Habe heute Morgen meine Therapiestunde gegeben. Ehrenamtlich bei meinem alten Arbeitgeber, habe mit meiner Truppe Geister aus Stoff für Halloween gebastelt. Oh, das klingt doch schon mal gut. Geister. Halloween ist ja auch schon bald. Und weiter schreibt sie. Dann habe ich noch eingekauft, wieder zu Hause angekommen, habe ich mich mit meinen zwei Piepmätzen beschäftigt. Ja, der hat nämlich zwei Wellensittiche sind es, glaube ich, oder so. Ich kann auch was Falsches sagen, ich kenne mich nicht so aus mit Vögeln, aber ich habe sie schon mal erlebt, ich war ja schon mal bei ihr. Und ja, die fliegen dann da wild durchs Wohnzimmer und wenn du nicht aufpasst, dann landen die auch mal auf deinem Kopf. Ja, was schreibt sie denn weiter? Dann schreibt sie dann noch etwas für den Moderator zum 40. Geburtstagsfeier gemacht. Oh, noch was zu meinem Geburtstag. Wow, Andrea kommt nämlich aus Mönchengladbach nach Bonn runter und feiert hier mit mir und mit ein paar anderen Gästen dann am Sonntagnachmittag mit Kaffee und Kuchen. Und ja, ihr seid ja natürlich auch dabei, denn das ist ja alles noch während des großen Isle of Michael Radio Geburtstagsmarathon. Der fängt ja am Samstag an, 18 Uhr und geht dann bis Sonntag, 18 Uhr. Also 24 Stunden könnt ihr hier sein. 24 Stunden bin ich hier live on air für euch, wenn ich es denn überlebe. Und ja, hier gibt es ganz viel Programm, ganz viele tolle Programmpunkte, Gewinnspiele und. Ich kann auch nicht alles verraten, ihr müsst auf jeden Fall einfach einschalten. Ja, und wie schreibt sie denn weiter? So, jetzt habe ich natürlich den Faden verloren. Und dann anschließend News in mein Michael Jackson Forum, Ghost of Neverland, gepostet. Genau, das gibt es auch schon ganz lange. Ich glaube schon seit 2010 oder sowas. Ich könnte jetzt lügen, ich weiß es nicht genau. Dann jetzt höre ich das Isle of Michael Radio und bin um 19 Uhr bei meinen Nachbarn zum Essen eingeladen. Wünsche allen Hörern einen schönen, entspannten Abend und denen, die noch arbeiten müssen, einen schnellen Feierabend. Keep Michaeling und gewünscht hat sie sich für euch und für sich den schönen Titel Ben. Ein Titel von Michael aus ganz jungen Jahren. Es war aber, als Michael so 13, 14 Jahre alt war, sein erster Nummer 1-Hit tatsächlich. Und ausgezeichnet mit einem Golden Globe ist er auch noch, weil er war gleichzeitig auch der Soundtrack zu einem Film mit dem gleichen Titel. Hier ist jetzt also von Andrea für euch Michael Jackson mit Ben.

Andrea hat noch eine zweite Nachricht hinterher geschrieben, weil ich ja eben gesagt habe, dass ihr mir um Gottes Willen nichts schenken müsst, weil manche das ja offenbar tun. Und Andrea hat dann noch dazu geschrieben, als Gruß, wieso dir was zum Geburtstag schicken? Ich komme persönlich, ist schlimmer. Nein, ist es natürlich nicht, um Gottes Willen. Freue mich doch.

Michael Jackson mit Ben, gewünscht von Andrea. Und es geht gleich weiter. Musikwunsch geht hier heute auf Musikwunsch. Ein Musikwunsch jagt den nächsten. Der nächste Musikwunsch kommt von, Moment, wer ist dran? Ah ja, von Jennifer. Jennifer schreibt, ich grüße die liebe Susan und ich wünsche mir für sie einen Song, und zwar Trommelwirbel. Moment, wo ist der Trommelwirbel? Ich habe den extra runtergeladen für dich. Moment, wo ist er denn? Da. Ja, und der Song, den du dir gewünscht hast, ist You Worry Tree. Ein Titel, den Michael gesungen hat zum 60. Geburtstag von seinem Idol Sammy Davis Jr. Und den hat er nur einmal gesungen und nur einmal live. Hier ist er. Viel Spaß.

Ja, so schön, dieser Song. So, bevor wir zum nächsten Musikwunsch kommen, schmeiße ich nochmal einen dazwischen, auf den ich gerade Lust habe. Und zwar hören wir jetzt hier, warum ist denn der so schlecht betitelt? Moment mal, da stimmt was nicht. Moment. So kann ich den nicht spielen, das gibt Ärger mit der GEMA. Man muss nämlich die Titel immer vernünftig betiteln und benennen, sonst kann das echt teuer werden. Da kann man dann schon mal Strafen zahlen müssen für. So, warum der falsch war, ich weiß es nicht. Fehlten ein paar Buchstaben. So, ich habe euch mitgebracht hier Human Nature und zwar aus dem On Night in Japan Konzert aus der Bad World Tour. Ganz viel Spaß.

Human Nature von On Night in Japan von der Bad World Tour. Ja, und wir kommen zum nächsten Musikwunsch hier. Wir schauen nochmal aufs Tacho. 19 Uhr und 10 Minuten, 10 nach 7. Und der nächste Musikwunsch kommt von Anna. Und Anna schreibt, ich grüße alle Michael Jackson Fans, denen Michaels Musik schon mal in herausfordernden Zeiten geholfen hat oder vor einer Herausforderung motiviert hat. Das ist doch mal schön. Und gewünscht hast du dir Keep the Faith in Life. Musste ich da leider enttäuschen. Den Song hat Michael leider niemals irgendwo live aufgeführt. Deswegen kann ich dir nur dieses hier geben, weil die normale Fassung hatten wir ja schon heute. Aber dafür kriegst du diese hier. Das ist nämlich die Demo-Version zu diesem Titel. Dann kannst du mal hören, wie Michael den noch erarbeitet hat, bis er dann zum fertigen Song wird. Hier ist er schon relativ weit fertig, aber man hört noch ein paar Unterschiede und ein paar Vocals zum Beispiel, die dann später nicht mehr drin waren. Ja, und wie gesagt, eine Live-Version davon gibt es leider nicht, weil Michael den niemals live präsentiert hat, den Song. Trotzdem viel Spaß mit dieser Version jetzt.

Ja, Michael Jackson mit dem Jackson 5 Medley bei der History World Tour 1997 in München. Und jetzt habe ich euch einen Titel mitgebracht, der nicht veröffentlicht ist, aber trotzdem wunderschön ist. Hier ist Neverland Landing.

Ach, das ist doch auch ein schönes Stück, oder? Neverland Landing. Man fühlt sich so ein bisschen wie auf so einer Kirmes oder sowas. So ein Kirmesplatz, wo man sich richtig wohlfühlen kann. Und ja, ich guck mal in die Wunsch- und Grußbox, aber da ist noch nichts Neues eingetroffen. Nach dem großen Ansturm am Anfang hat sich's jetzt beruhigt und jetzt kommt gerade kein Wunsch mehr. Also spiele ich euch einen schönen Titel, nämlich Michael mit Stevie Wonder und dem schönen Titel Just Good Friends, und zwar in einem Remix, der Fantastic Urban Mix nennt er sich. Mal schauen, wie der so ist. Ich kenne ihn tatsächlich auch nicht so aus dem Kopf jetzt. Also hören wir mal zusammen, was uns da geboten wird.

0: 19 Uhr und 35 Minuten. Ihr hört immer noch I Love Michael Radio live. Und ja, die Wunsch- und Grußbox ist noch geöffnet. Wenn ihr also noch Wünsche oder Grüße loswerden wollt, zögert nicht, schreibt sie noch rein. Ein paar Minuten haben wir ja noch. So, jetzt habe ich euch einen schönen Mix mitgebracht. Und zwar einen schönen Mix zu They Don't Care About Us. Und zwar der Albumtrack Uns... Oh Gott, was ist denn das für ein Wort? Unzensiert Oldum Cut Beat and Rhythmus Edit. Mein Gott, noch länger hätte der Titel nicht sein können, oder? Brauchen wir fast eine DIN A4-Seite für den Titel. Ja, hören wir mal rein. Ich habe ihn schon gehört. Ich finde ihn gut. Mal sehen, wie ihr ihn findet. Hier ist er.
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0: Ja, You Are Not Alone hier in einem schönen Remix und wir kommen zum nächsten Musikwunsch.
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0: Der nächste Musikwunsch kommt von unserer Susanne und sie schreibt an euch alle und sie schreibt, ich möchte mich bedanken, ihr seid alle richtig mega. Und sie wünscht sich einen schönen Titel aus dem Jubiläumsjahr, also aus dem Geburtstagsalbum, nämlich Invincible, das ja dieses Jahr 25-jähriges Jubiläum feiert. 25 Jahre schon, Wahnsinn. Und daraus hat sie sich einen schönen Titel gewünscht mit Carlos Santana und Michael. Hier ist Whatever Happens. Ganz viel Spaß.

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3: Und es geht gleich weiter hier mit dem nächsten Musikwunsch, damit wir die alle noch schaffen, die da noch drin sind. Bitte schickt keine mehr. Das sind die letzten, die jetzt drin sind, die ich noch spiele. Der Rest, wenn ihr noch was geschickt haben solltet jetzt, dann spiele ich das morgen. So, der Musikwunsch kommt von Jenny und sie grüßt alle, die da sind und besonders mich. Vielen Dank. Und sie schreibt, ich habe einen Songwunsch für dich, Daniel. Und zwar ist es ein Lied von Michael Jackson, aber eine Live-Version. Und dann steht unten bei Musikwunsch freie Wahl. Das finde ich gut. Ich habe einen rausgesucht, auf den ich richtig Bock habe gerade und der euch bestimmt auch gefällt. Hier ist nämlich Man in the Mirror von den Grammys 1988.
4: Mhm.

Ja, Michael Jackson, Man in the Mirror von den Grammys, 1988. Ein schöner Titel. So, der nächste Musikwunsch heute Abend kommt von Markus. Und Markus schreibt, einen lieben Gruß an alle Michael Jackson-Fans. Und er wünscht sich Thula in einem tollen Mix zum Tanzen. Ich habe mal einen rausgesucht. Ich hoffe, der entspricht deinem Geschmack und bringt euch alle jetzt zum Tanzen. Der letzte Titel wird dann nochmal was ruhiger. Ein etwas schwieriger Übergang, aber okay. Los geht's, hier ist Twilime. Frankie Knucks, Bob, schieß mich tot. Wieder so ein langer Ding, ich lasse es jetzt. Viel Spaß.

0: Na, da hoffe ich doch, dass euch dieser Tula-Mix gefallen hat. Das ist nämlich auch der vorletzte Titel gewesen für heute. Jetzt kommt schon der letzte Titel für heute, weil wir sind ja schon wieder 12 Minuten über der Sendezeit. Irgendwie ist meine Stimme auch ein bisschen mitgenommen. Ich hoffe, dass es nicht schlimmer wird, denn ich muss ja noch 24 Stunden senden. Und zwar am Samstag auf Sonntag die große Geburtstagsmarathonsendung hier auf I Love Michael Radio. Ich werde 40 und ich feiere mit euch 24 Stunden hier. Gibt es einen 24 Stunden Livestream aus dem Neverland Studio und zwar von 18 Uhr Samstag bis 18 Uhr Sonntag. Also genau 24 Stunden. Wir feiern in meinen Geburtstag rein. Der ist nämlich Sonntag und ja, da gibt es ganz viel tolles Programm und es gibt Gewinnspiele und Mitmachaktionen und. Lasst euch überraschen, ich will noch gar nicht so viel verraten. Aber ich glaube, es wird richtig cool werden. Ich freue mich schon drauf und ich würde mich freuen, wenn auch ihr dabei seid. Also wie gesagt, Samstag 18 Uhr geht's los und dann bis Sonntag 18 Uhr, genau 24 Stunden, der große I Love Michael Radio Geburtstagsmarathon. Ja, jetzt wünsche ich euch noch einen schönen Abend. Ja, kommt gut durch den Abend, kommt gut durch die Nacht und dann noch einmal aufstehen und morgen ist ja schon Freitag und dann klingelt schon das Wochenende an der Tür und sagt, hey, du kannst liegen bleiben, du musst nicht arbeiten morgen. Naja, ich weiß, es gilt nicht für alle, manche müssen trotzdem ran, aber ich glaube, die schaffen es auch und wir wünschen denen natürlich viel Kraft. So, in diesem Sinne, habt einen schönen Abend und wenn ihr mögt, dann bis morgen. 18 Uhr geht's wieder los hier, 18 bis 20 Uhr, I Love Michael Radio Live. Also, macht's gut und ihr wisst ja, ihr könnt mich mal einschalten. Ciao, ciao. Ach so, hier ist ja noch der letzte Musikwunsch. Moment, ich will ja anständig zu Ende machen. Moment, hätte ich fast versäumt, das auch noch vorzulesen. Moment.
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0: So, seht ihr, ich war schon im Feierabendmodus, aber ich muss ja noch den Wunsch vorlesen. Also, der letzte Titel kommt von Elaf an alle Fans und er schreibt, wer etwas nicht hat, kann es nicht geben, ist ein bekanntes arabisches Sprichwort. Deshalb sollten wir immer dankbar für das sein, was wir haben und tolerant gegenüber allen. Das ist richtig. Vielen Dank für diese schönen Worte zum Abschluss. Ich will da gar nichts mehr hinzufügen. Jetzt viel Spaß hier als letzter Titel heute. Michael mit Cry. Aus dem Invincible Album von 2001. Tschüssi.

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